0: 37-jährigen Sohn. Der hat eine Schwerbehinderung.
1: He has a disability, and there's always a lot to do.
0: Es ist noch viel zu tun. Ich habe Schuppenflechte zum Beispiel hier an den.
1: So I have psoriasis here on my elbows and on the sole of my right foot, which is sometimes very uncomfortable.
0: Natürlich manchmal wirklich sehr unangenehm ist.